Der Johannes Oerding, wie sie als Kaleidoskop. Heute sind wir den 14. 14. Juillet in Frankreich. Gibt es einen nationalen Feiertag. Es ist in 1880, wie das Gesetz Raspail eingeführt worden ist. Da hat man den Ferientag bekommen. Und da hat man nicht gesagt, ob man die Erstürmung von der Bastille gefeiert hat oder die Fête de la Fédération ein Jahr später, wie die Erstürmung gefeiert hat. Voilà, haben sie schon ein bisschen kompliziert, aber trotzdem ein schöner Tag in der Camilla, Camelia und in der Fête Nat. Ja, das sind die Vornamen vom Tag, die Fête Nat. Ja, in der Anti haben sie gesagt, bekommen sie selber Vornamen choisieren, wie auf dem Kalender stehen. Und das haben sie euch gemacht, wie es am 14. Juli auf dem Kalender Fête Nat gestanden ist. Griechische Neuigkeit, Manon Lisa, Le Petit Pêcheur.

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2: Mit Robert Wolf, guten Morgen. Der Ortenaukreis hat deutschlandweit den höchsten Hochwasserrisikograd. Die bei Rheinfelden im Rhein gefundene Leiche wird in der Schweiz obduziert. Das Wetter heute schwül, teils mit Schauern und Gewittern, 27 bis 35 Grad. Bei einem Jahrhunderthochwasser wäre der Ortenaukreis potenziell besonders stark betroffen. Das zeigt der Hochwassercheck der Deutschen Umwelthilfe. Die Ortenau hat darin den höchsten Hochwasserrisikograd. Paulina Flath berichtet.
3: Der Hochwasserrisikograd ergibt sich laut Deutscher Umwelthilfe aus zwei Faktoren. Den sogenannten Hochwassergefahrenflächen, die bei einem Jahrhunderthochwasser potenziell von Schäden betroffen wären, und aus der Anzahl der Adressen, die in diesen Flächen liegen. Daraus ergibt sich für den Ortenaukreis ein Hochwasserrisikograd von 6, also sehr hoch der zweithöchsten Gefahrenstufe. Bei einem Jahrhunderthochwasser könnten im Ortenaukreis demnach über 22.000 Adressen betroffen sein. Der angrenzende Kreis Rastatt liegt beim Check auf dem zweiten Platz. Die Deutsche Umwelthilfe fordert ein strenges Bauverbot in Überschwemmungsgebieten und einen flächendeckenden Hochwasserschutz.
2: Am Sonntagabend ist aus dem Rhein bei Rheinfelden eine Leiche geborgen worden. Die Identität des Mannes ist noch unklar. Daniel Friedrich mit den Infos.
4: Die männliche Leiche wird momentan von den Schweizer Behörden untersucht. Ein Polizeisprecher dort sagte, dass der Körper offensichtlich schon länger im Wasser gewesen und deshalb schwer zu identifizieren sei. Es werde wohl mehrere Tage brauchen, um die Identität über DNA-Spuren zu klären. Im zuständigen Kanton Aargau seien zurzeit keine Bootsunfälle oder ähnliche Vorfälle mit Vermissten bekannt. Ein Sprecher der deutschen Polizei sagte, auch hier würden aktuelle Vermisstenfälle überprüft.
2: Nachdem in der Nacht zum Sonntag ein Mann in Offenburg von einem Auto überrollt und schwer verletzt worden ist, ist gegen einen 28-Jährigen Haftbefehl erlassen worden. Das hat die Polizei mitgeteilt. Vorausgegangen war offenbar ein Streit zwischen mehreren Männern auf einem Parkplatz, bei denen auch Messer eingesetzt wurden. Die IG Metall fordert die 160 Mitarbeitenden des Herzkatheterherstellers Vascomed in Binsen im Kreis Lörrach heute zu einem Warnstreik auf. Grund ist der andauernde Tarifstreit. Die IG Metall fordert unter anderem 4,4% mehr Lohn.
1: Das Wetter.
2: Aktuell zieht von Frankreich her eine Gewitterfront durch Südbaden. Danach wechseln sich in schwüler Luft zunächst Sonne und Wolken ab. Später am Tag bilden sich einzelne kräftige Regengüsse und Gewitter. Lokal mit Unwettergefahr durch Starkregen, Hagel und stürmische Böen. Dazu 27 Grad an der Brigach und bis 35 Grad später am Kaiserstuhl. Die weiteren Aussichten morgen Wolken, Sonne.
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0: Runaway von One Republic. Ja, wir rennen nicht fort, das sollst du eigentlich bei dir, Runaway, gell? Aber wir sind uns sogar am 14. Juli verreist zu begleiten von 6 am Morgens bis 6 am Abends. Habe ich heute Geburtstag? No, no, no. Ich habe den Tag passiert, gell? Alles Gute zum Geburtstag schon einmal. Und ich sehe den selben Tag geboren wie der Schauspieler Lino Ventura. Oh, der Blick. Die Dorothee, wie so lange die Sendungen moderiert hat für die Kinder. Der Gottlieb, sie ist ein Zeichner. Und die Sängerin Lotte, sie kommt aus Deutschland und wir hören sie gleich.
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Pilote, sich Sängerin aus Deutschland. Sie wurde 31 Jahre jung. Alles Gute an euch, wenn ich heute einfeiere. In 15 Minuten, das Wort Veloquette mit dem Jonathan Wall.

sowieso Fehler fehlen. Ja, die Geburtstag, die dürfen wir heute nicht verfallen. Ah ja, es ist sogar noch eine Ferien. Der Karel Gott ist euer am 14. Juli geboren. Es war in 1939.

Karel Gott und am 14. Schwie geboren. Er ist 80 geworden und ja, im Jahr 2019 gestorben. Gleiche Neuigkeit von Pierre de Mer. Je pense à vous.

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2: Mit Robert Wolf, guten Morgen. Der Ortenaukreis hat deutschlandweit den höchsten Hochwasserrisikograd. In St. Blasien starten heute die internationalen Domkonzerte. Das Wetter schwül, teils mit Schauern und Gewittern bei 27 bis 35 Grad. Bei einem Jahrhunderthochwasser wäre der Ortenaukreis potenziell besonders stark betroffen. Das zeigt der Hochwassercheck der Deutschen Umwelthilfe. Die Ortenau hat darin den höchsten Hochwasserrisikograd. Paulina Flath berichtet.
3: Der Hochwasserrisikograd ergibt sich laut Deutscher Umwelthilfe aus zwei Faktoren. Den sogenannten Hochwassergefahrenflächen, die bei einem Jahrhunderthochwasser potenziell von Schäden betroffen wären, und aus der Anzahl der Adressen, die in diesen Flächen liegen. Daraus ergibt sich für den Ortenaukreis ein Hochwasserrisikograd von 6, also sehr hoch der zweithöchsten Gefahrenstufe. Bei einem Jahrhunderthochwasser könnten im Ortenaukreis demnach über 22.000 Adressen betroffen sein. Der angrenzende Kreis Rastatt liegt beim Check auf dem zweiten Platz. Die Deutsche Umwelthilfe fordert ein strenges Bauverbot in Überschwemmungsgebieten und einen flächendeckenden Hochwasserschutz.
2: Nachdem in der Nacht zum Sonntag ein Mann in Offenburg von einem Auto überrollt und schwer verletzt worden war, ist gegen einen 28-Jährigen Haftbefehl erlassen worden. Das hat die Polizei mitgeteilt. Vorausgegangen war offenbar ein Streit zwischen mehreren Männern auf einem Parkplatz, bei denen auch Messer eingesetzt wurden. Ein 25-jähriger Motorradfahrer in Wittlingen im Kreis Lörrach ist von einem entgegenkommenden Auto gestreift worden, als er einen Traktor überholen wollte. Der Mann stürzte und zog sich dabei lebensgefährliche Verletzungen zu. Die Insassen des Autos, zwei Erwachsene und zwei Kinder, wurden bei dem Unfall leicht verletzt. In St. Blasien im Kreis Waldshut beginnen heute die internationalen Domkonzerte mit hochkarätiger Orgel- und Chormusik. Beginn ist um 17.15 Uhr. Frage an SWR-Reporter Daniel Friedrich. Wie sieht das Programm diesen Sommer aus?
4: Ja, es gibt über mehrere Wochen immer dienstags Orgelkonzerte und immer samstags stehen Chor- und Ensemblekonzerte auf dem Programm. Mit dabei ist unter anderem ein Sextett aus Riga. Außerdem werden im Laufe des Sommers auch mal eine Fiedel oder ein Dudelsack zu hören sein. Den Auftakt heute, den macht Opernmusik auf der Orgel. Und im August zum Beispiel, da wird es auch noch ein romantisches Orgelkonzert geben.
1: Das Wetter.
2: Aktuell zieht noch eine Gewitterfront durch Südbaden. Danach wechseln sich zunächst in schwüler Luft Sonne und Wolken ab. Später am Tag bilden sich dann wieder einzelne kräftige Regengüsse und Gewitter. Lokal auch mit Unwettergefahr durch Starkregen, Hagel und stürmische Böen. Dazu 27 Grad an der Brigach bis 35 Grad am Kaiserstuhl.
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1: C'est chez Kohl, ce tout singt zazi fir inna, ich skorne de Kohl die Geschichte, ich richtig wichtig, es ist der Stefan Bernhard, kommt vor den Nachrichten von der Orte und wollte ich von der Revolution reden und wie der Stütze eingeführt worden ist. Es ist in ein paar Minuten und gleich noch der Gruppe Bandolero Paris Latino.

Eine Million Lieder, Zöne Mannheims, bei Isi Elsos, Pocke, Eiri, alte Wanderkarte, weg. Oder fast alle, der Club Vosgien, der Vogesen Club, einer von den ältesten Vereinen von Wandern. In Frankreich hat seine brandneue umsonst die App Club Vosgien Rando veröffentlicht für alle Geräte. Und du, Hans, die Stärke von der Freiwilligen, der Teile, die 30.000 Mitglieder vom Verband, die schönste Strecke, wie es gibt, du hast ihre garantierte Pfadlerqualität und aktuelle Informationen zu mehr als 20.000 Kilometer Wanderweit durch die Vogesen, Selsas und der Grand Est. Ja, hopp, das ist heute dabei. GPS, Navi, Spruchführung, interaktive Karte und auch noch eine Skylight-Funktion. Da können wir die Gipfel erkennen, wie wir sahen, mit einem Foto, mit dem Fotoapparat vom Smartphone. Kein Problem. Das heisst Club Vosgien Rando und es ist umsonst. Und sogar, wenn ich kein Netzwerk habe, werden wir das durch euch benutzen können. Aber Batterie wir noch an, das ist klar. Eine Neuigkeit kommt die Liste nach, sie ist die Oria. Sie singt Soirée Mondaine bei Isi Elsass.

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2: Mit Robert Wolf, guten Morgen. Ab Mitte der Woche nimmt die Waldbrandgefahr in Südbaden ab. In St. Blasien starten heute die internationalen Domkonzerte. Das Wetter schwül, teils mit Schauern und Gewittern bei 27 bis 35 Grad. Ab Mittwoch nimmt die Waldbrandgefahr in der Region offenbar ab. Das geht aus einer Prognose des Deutschen Wetterdienstes hervor. Clara Gehrunger.
3: Aktuell gilt in weiten Teilen Südbadens die Waldbrandgefahrenstufe 4 von 5. Deswegen darf vielerorts beispielsweise nicht gegrillt oder geraucht werden. Auch Autos soll man nicht auf trockenem Gras parken. Ab Mitte der Woche soll das Risiko laut Wetterdienst aber deutlich zurückgehen. So erwarten die Experten starke Niederschläge und niedrigere Temperaturen. An einzelnen Messstellen hält die hohe Waldbrandgefahr allerdings noch bis einschließlich Donnerstag an, so etwa in Freiburg und in Elzach.
2: Der Ortenaukreis hat deutschlandweit den höchsten Hochwasserrisikograd. Bei einem Jahrhunderthochwasser wäre der Landkreis potenziell besonders stark betroffen. Das zeigt der Hochwassercheck der Deutschen Umwelthilfe. Der Check zeigt für den Ortenaukreis einen Hochwasserrisikograd von 6, der insgesamt zweithöchsten Gefahrenstufe an. Der Risikograd errechnet sich aus den gefährdeten Flächen und den darauf betroffenen Adressen. Die Deutsche Umwelthilfe fordert ein strenges Bauverbot in Überschwemmungsgebieten und einen flächendeckenden Hochwasserschutz. Die in Freiburg lebende Tänzerin und Choreografin Emmy Miyoshi erhält den diesjährigen Reinhold-Schneider-Preis. Der Kulturpreis der Stadt Freiburg ist mit 15.000 Euro dotiert. In der Mitteilung der Stadt heißt es, die gebürtige Japanerin sei eine wichtige Vermittlerin des Tanzes. Außerdem sei sie vielseitig engagiert, etwa für an Parkinson erkrankte Menschen. Die Preisverleihung findet im November statt. In St. Blasien im Kreis Waldshut beginnen heute die internationalen Domkonzerte mit hochkarätiger Orgel- und Chormusik. Beginn ist um 17.15 Uhr. Frage an SWR-Reporter Daniel Friedrich. Wie sieht denn das Programm in diesem Sommer aus?
4: Ja, es gibt über mehrere Wochen immer dienstags Orgelkonzerte und immer samstags stehen Chor- und Ensemblekonzerte auf dem Programm. Mit dabei ist unter anderem ein Sextett aus Riga. Außerdem werden im Laufe des Sommers auch mal eine Fiedel oder ein Dudelsack zu hören sein. Den Auftakt heute, den macht Opernmusik auf der Orgel. Und im August zum Beispiel, da wird es auch noch ein romantisches Orgelkonzert geben.
1: Das Wetter.
2: Heute wechseln sich in schwüler Luft zunächst Sonne und Wolken ab. Später am Tag bilden sich einzelne kräftige Regengüsse und Gewitter. Lokal auch mit Unwettergefahr durch Starkregen, Hagel und stürmische Böen. Dazu 27 Grad in der Brigach bis 35 Grad am Kaiserstuhl. Die weiteren Aussichten.
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Heinz-Rudolf Kunze, finden Sie Mabel? Ich glaube, ich habe sie gefunden. Ja, sie hockt die Gabich. Dann an dem Friedhofen gibt es les Nocturnes de la Guinguette in den Dominikains de Haute-Alsace. Das ist jede Woche von dem Sommer so. Und da kommt an dem Friedhofen Trio 80s Revisited. Und da waren wir schöne Musik von den 80er Jahren, gell? Da haben wir zum Beispiel U2, Depeche Mode, In Excess, Eurythmics, wenn sie die Lädle nur spielen waren. Ein paar gefitzte Erinnerungen waren da erweckt. Und es ist total umsonst gelandet ist für alle offen. Du können wir tanzen, mitsingen, jubeln. Es ist an dem Friedhofen in den Dominikains de Haute-Alsace. Gleich der Vianney, beau papa.

Jennifer, mourir sur scène. Yo, jetzt können wir entscheiden, ob es Talita besser gesungen hat. Oder Jennifer. Merci. Puis ici, Elsa, son varé in 15 minutes, von einem Nordpüren Marie qui perd à l'Pople, von Peustelle in Wedelsen. Und auch noch von Ilse, wo es Sommernacht gibt. Boah, ein bisschen liberal gibt Sommernacht, aber du heisst es Nuit d'été. Tatsächlich, wir werden das alles entdecken. In einer Viertelstunde, zuerst kommt aber der Peter Maffay für euch. Ich hatte keine Zeit für dich. Jo, wir haben immer Zeit für euch. Wir sind hier alle da, vom 6 bis am 6 am Moves.

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1: Alle Tag, regelmäßige Informationen bei Ici Elsass 3 Plus Info, praktisch, lokal und sonst und sympathisch. Wir fangen gleich an, denn an dem Samstag, den 18. Juli von 16 Uhr bis halb 11 Uhr erwartet der Rammstein-Plage in Bärendal zum Laufen. Anlässlich seines grossen nächtlichen Bürenmarkt dieses Jahr laden die AMEM und die Gemeinde zu einer zauberhaften Edition in, wie ganz unter dem Zeichen vom internationalen Jahr von der Weidewirtschaft steht. Ja, die Pastoralisme. Das ist die ideale Gelegenheit, unsere lokale Viehzüchter und die Artenvielfalt von unseren herrlichen Landschaften zu wertigen. Was erwartet ist fast 30 Erzeuger und Handwerker. Lohne ist von Geisenkäse, Bisonterrin oder herrliche handgefertigte Kreationen aus Holz und abgecyceltem Stoff zu verfeiern. Für feine Schmecker gibt es authentische Bürenküche, Bisonburger, Bürenpanini, Schnecken in der Schale und Eis vom Bürenhof sogar. Das alles können ihr in einer festlichen Atmosphäre genießen. Für die musikalische Unterhaltung sorgen Denis oder Vero vor, um 20 Uhr das grosse Konzert von der Gakustik anfängt. Unterhaltsame Aktivitäten runden den Ofen für grosse und kleine ab. Merke ich also das Datum vor. Samstag, 18. Juli in Bärendal. Baustelle südwestlich von Kolmer. Aller Achtung, wenn ihr in den nächsten Zeiten im Bereich von Wedelsen unterwegs sind. Bis inschließlich am Freitag, den 17. Juli, kommt es aus gutem Grund zu Verkehrsbeeinträchtigungen. Es wird unverzichtbare Arbeit durchgeführt, um das unterirdische Hochspannungsnetz zu verleihen. Das ist ein notwendiger Schritt, um den Bau von einem zukünftigen Rückhaltebecken zu ermöglichen. Ja, da Wasser und Strom, das passt nicht so richtig zusammen, gell? Was ändert sich konkret für euch? Auf der Strasse D1B, D1B2 und D1B2G wurde eine Bahnregelung eingeführt. Ja, ihr fahrt nur auf eine Spur. Nur Rettungswagen, Polizeiwagen und Baumaschinen sind von dieser Regelung ausgenommen. Für alle anderen Verkehrsteilnehmer wären in beide Fahrtrichtungen lokale Umleitungen eingerichtet. Die Hauptstrecke fährt über die D1B2, die D83 und die Exemer Strasse. Für Scooter und Auto, wie auf der D83 nicht fahren dürfen, ist eine Alternative über die D1B2, der Chemin de Défrittement entlang von der D83 und anschließend über die Route Digisheim vorgesehen. Weiter zürren ihr noch eine Idee für einen Ausflug am 14. Juli, dann zürren nicht wieder kommen ab 19 Uhr nach Ilsig in den Park Espace Liberté. Es ist auf dem Vorplatz vom Espace 110 zu einem Nuit d'été oben, bei dem der Eintritt total umsonst ist. Gleich nach der Eröffnung heißen ist die lokale Vereine herzlich willkommen, um in einer äußerst sympathischen Atmosphäre selbst zu trinken und zu essen. Um 8 Uhr abends übernimmt dann DJ Softlight die Turntables, die Platte und bringt euch mit den besten Hits von gestern und Hits zum Tanzen. Der Höhepunkt vom Oven, pinklich um 9:30 Uhr. Lohn euch vom Track mitrissen. Eine visuelle und immersive Inszenierung von der Compagnie System Paprika. Zwischen Theater, Zirkus, Musik und Maschinerie wird die poetische und überraschende Show ihre Sinne auf den Kopf stellen. Ihr werdet euch über ihre Phobien und kleine Angst amüsieren, um gemeinsam all die Phobien loszubekommen, wie sie sich im Laufe des Jahres angesammelt haben. 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

Gimme Love mit der Sia. Ich kann nicht alle leben gehen. Das geht nicht, gell? Aber ich kann nicht alle Informationen geben. Drei, alle da am 9:30. Das sind die drei Plus. Und natürlich, wo im morgen wieder da sind, für die Baustelle zu erwähnen, wie anfangen. In Friesenheim zum Beispiel, auf der Autobahn. Oder auch noch in Sanne. Das ist eine Baustelle, gell? Das ist eine richtig schöne Veranstaltung an dem Freitag, vor, als der Tour de France zu uns kommt in Selsass. Le Tour en Musique. Musik haben wir auch für euch. Jane Birkin, für le de peur qu'il se sauve. Was für ein poetischer Weih, das zu sagen, dass man sich nicht engagieren will, gell?

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À Govincers, Metternichkeit, quatre enfants plus loin. Erorische, ici, Elsass. Ja, wenn ihr so viele Kinder am Tisch habt oder Engelkinder, du möhnerisch rangieren oder im Voraus planen. Und wenn nicht, schnell Fleisch aus dem Tiefkühler holen. Aber noch teuer soll's, gell? Bis also so die korrekte Temperatur ist. Und wir wollen ja nicht keine langen Aperitifen so nehmen. Das geht nicht. Mama macht den Rotschlöffel reich. Sie bringt ihn in 15 Minuten. So schnell wird es nicht an der richtigen Temperatur sind, das ist klar, aber es hilft schon. Der Gérard Blanc hat eine andere Geschichte, une autre histoire bei ICL, ça, ça compte, je n'ai pas d'un autre.

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1: Die Rutschle von meiner Mama begleitet ist auch im Sommer durch. Denn wir sind alle gelten für Reistu, alle den anderen Rutschle mit einem anderen Thema. Es kommen Leute für etwas zu essen. Und ich habe geschwind Fleisch aus dem Tiefkühler geholt. Und das will ich schnell warm bringen. Oh je. Kennen ihr den guten Tipp mit den zwei Karren? Am besten ist es ja immer, Lebensmittel aus dem Tiefkühler in den Eiskasten zu legen. Der Tag davor tut damit, dass es von minus 18 bis auf plus 4 Grad langsam kommt, ohne Kimme, ohne Bakterien. Wenn ihr jedoch wirklich gezeigt habt, es passiert und schnell kochen müsst, habe ich als die Mikrowelle empfohlen. Ja, der Mikro-Ond. Für 15 Tage, aber die Mama hat mich wieder einmal verbrillt. Ja. Es gibt noch andere Methoden als die bekannte Option vom Mikro-Ond. Und wir können es auf Dauer auch ohne Elektrogeräte in 30 Minuten anbringen. Und nicht das Fleisch vielleicht besseren Geschmack als mit dem Mikro-Ond. Das hätte nicht angefangen zu kochen, gell? Nehmen zwei grosse Karren. Wie gross genug sind, um ihre Fleischstücke zu bedecken. Stellen sie mit dem Boden aufeinander. Die unti lädt sie rum, gell, natürlich, sonst geht's ja nicht. Die Ofen treffe ich richtig herum und lege das Fleisch, wie oft es da ist, zwischendrin hin, zwischen die zwei Karren, zwischen die Butter von der Karren. Der Druck von den beiden Karren, bei einem Gewicht natürlich, macht es auf da schneller kommen. Nach nur 30 Minuten ist ihr Fleisch alleweil fast perfekt für zu kochen. Metall ist ein ausgezeichneter Wärmeleiter. Es nimmt die Umgebungswärme auf und leitet sie durch den direkten Kontakt schnell ans Fleisch weiter. Es funktioniert gut bei Fleisch oder Fisch. Bei Gemüse besteht durch die Gefahr, dass es verdruckt wird. Oder ihr wollt eine Püree, das ist kein Problem, gell? Um es auf da ja noch schneller anzubringen. Kennen ihr die erste Karre mit heißes oder lauwarmes Wasser füllen und noch hat es mehr Druck und noch mehr Wärme. Merci, Mama. Und für die anderen Rotschlöze finden, die sind alle bei uns, gell, auf der App Easy. Die holen ihr euch umsonst auf dem Play Store oder auf dem Apple Store durch. Rapp und hoppla, sind wir da auf Elsassisch.

Dansons, es ist eine Ewigkeit von Céline Dion. Was für ein schönes Lied. Wir werden morgen ein bisschen ausliften mit meiner Mama. Sie hat immer gute Rutschle und sie wird euch erklären, warum es manche Leute schwarze Streifen oben an den Fenstern haben. Ja, weil sie nicht gut ausliften. Das entdecken wir morgen um 10:30 bei Ici Elsass, begleitet gleich mit dem Jean-Louis Aubert, Juste une Illusion.

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Anaïs Kaït von Benjamin Biolay, écran total, puis ici elle sort. In einer Viertelstunde waren wir mit dem Julien Steinhauser, Reporter, für die dernière nouvelle d'Alsace und Zeitung L'Alsace. Das Programm vom Wochenmagazin Rheinblick erwähnen, was passiert dann im Rintal oder sogar im Gebiritis entdecken. Nicht bei uns, wenn wir schon von Gebiri reden, könnten wir einen Obstarrer machen in der Haute-Savoie mit dem Francis Cabrel. Ganz schön an der Binander.

0: Jeder Dienstag kommt zu uns und ganz frisch haben wir die Gelegenheit, Julia Steinhauser bei uns zu haben. Was kommt zu uns? Reinblick natürlich, ganz schön nach der Julia.
1: Guten Morgen, Björn, guten Morgen, Ola.
0: Das Wochenmagazin von der Zeitung L'Alsace und die DNA kommt zu uns. Und vor Jahren haben wir Äpfel Natiket im Elsass ganz neu entwickelt. Und jetzt machen wir es selber in Deutschland.
1: Ja, ungefähr. Man kann das so ein bisschen sagen, ja. Wir haben unsere erste Seite gemacht über die neue Sorte Äpfel, die es jetzt gibt. Wir haben da die Äpfel schon im Rheinblick. Weißt du noch, das ist Klimawandel. Ja, dann wird gesagt, dass wir im Elsass die Natika. Und jetzt im Bodensee an Uniforscher und Obstbüro eine neue Sorte Äpfel rausgebracht, die Mammut heißt. Und die ist schon widerstandsfähig gegen die Kranken da, gegen den Klimawandel. Am Bodensee entlang gibt es noch viele andere Obstbüro, die jetzt suchen, andere Sorte Äpfel zu rausbringen, für gegen den Klimawandel zu kämpfen. Bodensee ist eine der größten Regionen in ganz Europa, wo man Obst produziert. Eben 222.000 Tonnen pro Jahr, glaube ich. Und jetzt haben sie jetzt den Mammut rausgebracht. Der Mammut scheint sie appetitiert und krokant, würde ich jetzt sagen. Mhm. Normalerweise im Spätjahr geht man sich schon einmal versuchen.
0: Jetzt gehoben, so wie ein Mammut, ne?
1: Nein. Das ist ein schöner, runder, roter Äpfel. Also. Und das ist unsere Doppelseite und es ist ziemlich interessant. Und wenn es gesagt hat, am Anfang könnt ihr euch Folgen haben im Elsass, weil im Elsass euch viel Obst, viel Äpfel und Beeren produziert wird, zum Beispiel in der Kohl.
0: Gegend. Das ist klar. Und wenn wir schon von Wetter und Obst reden, gell? Klimawandel ist auch ein bisschen ein Thema.
1: Ja, wir bleiben ein bisschen am Thema. Wir reden aber vom Boden mit Arikanikül, wo jetzt wieder da ist. Da hat man immer Lust auf den Boden. Und aus dem Schwarzwald oder in der Vogesa, ich weiß nicht, im Titisee, im Sternsee, im Lac du Fourlet, da weiß ich wo. Und man meint immer, in der Bache ist das Wasser ganz süß und schön, aber es ist nicht unbedingt wurscht. Es hat jetzt eine neue Studie in Deutschland. Und die Studie zeigt, dass es mit dem Klimawandel immer mehr Cyanobakterien gibt. Und die Cyanobakterien, das sind die grünen Algen, wo man sieht. Und die sind richtig gefährlich. Man weiß schon, dass sie gefährlich sind für einen Hund. Zum Beispiel, wenn ein Hund das trinkt, kann er davon sterben. Die Cyanobakterien sind schon gefährlich für die Leute. Und das gibt es jetzt leider immer mehr in unserer See. In der Barke. Sonst, wir schwimmen auch nur, wir schwimmen weiterst, aber mit ganz besonders, leider. Wir sind noch in Kehl und in Mela im Schwimmbad und dort gibt es immer mehr Probleme. Und Probleme, wir müssen es leider auch so sagen, zugeben. Mit jungen Franzosen wurde Krawall machen. In Mülheim zum Beispiel, die letzte Woche hat es eine neue Sicherheitsmaßnahme gegeben. Das Problem ist nicht neu. Das letzte Jahr hat es schon Probleme gehabt in der Schweiz in Brundrut. Dort sind die jungen Franzosen einfach verboten. Sie haben nicht mehr rein dürfen im Schwimmbad und jetzt geht es leider wieder das Joch. Sonst ein paar andere Themen. Wir reden auch zum Beispiel von Spaghetti-Eis. Das ist Glas, wo mit Nudeln gemacht wird. Wir sind noch in Baden-Baden mit einer ganz schönen Ausstellung. Bloom-Up heisst mit riesengroßen Blumen. Wir haben einmal unsere Kinderseite, unsere Rätsel, wie alle Woche, und das im Rheinblick auf Papier oder auch noch auf unserer Webseite dna.fr oder l'alsace.fr.
0: Merci vielmals, Julia Steinhauser. Wir selber ist natürlich bis nächste Woche. Profitieren gut von dem 14. Juillet, gell?
1: Merci, c'est ja, c'est wichtig, das ist Woche, ja.
0: Ja, also profitieren und gerne auch mit dem Sonnenstich.
1: Immer, ich habe ein Hütchen hoch.
0: Also, bitte.

va se faire un schwung mit dem Julien Clerc. Quand je joue bi ici, Elsass, manche spielen schon am Strand und du kennen uns auch horischen auf der App ici, nehmen uns mehr die Ferien. Da haben wir auch ein bisschen davon und wir haben euch mehr im Elsass gehabt. Wie, warum, wieso? Morgen wären wir in der Seigneurie von Antleusen. Dort gibt es eine Ausstellung mit dem Elsass unter Meer. Haha. Ein Leben lang hätte es gedauert, mehrere sogar, galt der Tennis-Fieber bei Easy Elsass.

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Mas schrott auf Fong, le dernier jour du disco, Juliette Armanet. Ja, schon einmal guter, wenn ihr am Tisch sitzt, gell, ebs also, das mümer, und wir werden euch feiern, so wie mit Lolder, das in Neuwiller bezaubern, durch die Worte. Ob der Iker ist, das ist 300 Jahre alt, und da gibt's ein grosses Fest an dem Wochenende. Ihr werdet alles bei uns entdecken, in ein paar Minuten. Kommt noch immer, ja, die Alexa Feser natürlich, Mut singt sie uns auf dem ersten Rindal-Radiosender.

Also, lass den Bugi wieder mal am Geber. Der kommt uns der Geht vom Mars Münster. Und wir haben euch zum Beispiel in unserer elsässischen Musikstunde. Das ist alle da vom 2 bis am 3 bei Isi Elsass. Am 1 habe ich nur Resto Französisch und dann noch eine kleine halbe Stunde mit französischen Sendungen. Ein bisschen liberal im Frankreich. Ja, das müssen wir heute haben, gell? Zum Beispiel heute wieder. Sie ist auch im Elsass geboren, aber sie dreht jetzt im ganzen Frankreich. Da habe ich ein bisschen Neuigkeit. Ça fait mal von der Vita bei Isi Elsass.

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1: Der Serge Rieger, weil du nicht mehr du bist, singt er uns bei Ici Elsass. Ja, der Liedermacher singt und schafft viel mit den Kindern auf Elsassisch. Und du hat auch Kuren, ein bisschen liberal im Nord-Elsass. Das ist eine große Freude, aber er kann euch, unser Liedermacher, der Serge Rieger, so nostalgische Liedle komponieren und singen. Wir haben euch in der nächsten Stunde dabei mit anderen Kollegen wie singen, Männer, Frauen, aus dem Elsass, Badischen, von der Schweiz, aus der Mosel. Das ist unsere spezielle Stunde vom 2 bis am 3 alle Tage bei Ici Elsass. Da haben wir noch ein bisschen ein Lied auf Deutsch. Liebeslied, Bell, Book and Candle.
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Service, hein? Christian Wams, live aufgenommen in der Tanzmode von Schlittstadt. Oben mit Eis, das ist im Rahmen von unserem Gesangwettbewerb Stimme gesehen in 2019. Schon? Ja, schon. Jo, oben, das werden wir auch miteinander in Bären einfach bringen, gell? Es gibt dort Nachtbüren-Marik. Wir werden es in 15 Minuten erwähnen, so wie Böschel in Wedelsen und Sommernacht in Ilse. Das entdecken ich alles bei uns. Und gleich auf Plattdeutsch, der Gruppe Schaukelpferd, Gille Gulle Gay. Auf Platt, ja?

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1: Hallo Tab, regelmäßige Informationen wie ICI Elsass 3 Plus Info, praktisch, lokal und sonst und sympathisch. Wir fangen gleich an, denn an dem Samstag, den 18. Juli von 16 Uhr bis halb 11 Uhr erwartet der Rammstein-Plage in Bärendal zum Laufen. Anlässlich sind die grossen nächtlichen Bürenmärkte. Dieses Jahr laden die AMEM und die Gemeinde zu einer zweiwöchhaften Edition in, wie ganz unter dem Zeichen vom internationalen Jahr von der Weidewirtschaft steht. Ja, die passt. Das ist die ideale Gelegenheit, unsere lokale Viehzüchter und die Artenvielfalt von unseren herrlichen Landschaften zu wertigen. Was erwartet ist fast 30 Erzeuger und Handwerker. Lohne ist von Geisenkäse, Bisonterrin oder herrliche handgefertigte Kreationen aus Holz und abgecyceltem Stoff zu verfeiern. Für feine Schmecker gibt es authentische Bürenküche, Bisonburger, Bürenpanini, Schnecken in der Schale und Eis vom Bürenhof sogar. Die soll es kennen, ihr in einer festlichen Atmosphäre genießen. Für die musikalische Unterhaltung sorgen Denis oder Vero vor, um 20 Uhr das grosse Konzert von der Gakustik anfängt. Unterhaltsame Aktivitäten rund den Ofen für grosse und kleine ab. Merke ich also das Datum vor. Samstag, 18. Juli in Bärendal. Baustelle südwestlich von Kolmer. Aller Achtung, wenn ihr in den nächsten Zeiten im Bereich von Wedelsen unterwegs sind. Bis inschließlich am Freitag, den 17. Juli, kommt es aus gutem Grund zu Verkehrsbeeinträchtigungen. Es wird unverzichtbare Arbeit durchgeführt, um das unterirdische Hochspannungsnetz zu verleihen. Das ist ein notwendiger Schritt, um den Bau von einem zukünftigen Rückhaltebecken zu ermöglichen. Ja, da Wasser und Strom, das passt nicht so richtig zusammen, gell? Was ändert sich konkret für euch auf der Strasse D1B, D1B2 und D1B2G wurde eine Bahnregelung eingeführt. Ja, ihr fahrt nur auf eine Spur. Nur Rettungswagen, Polizeiwagen und Baumaschinen sind von dieser Regelung ausgenommen. Für alle anderen Verkehrsteilnehmer wären in beide Fahrtrichtungen lokale Umleitungen eingerichtet. Die Hauptstrecke fährt durch die D1B2, die D83 und die Exemer Strasse. Für Scooter und Auto, wie auf der D83 nicht fahren dürfen, ist eine Alternative über die D1B2 der Chemin de Défrittement entlang von der D83 und anschließend über die Route Digisheim vorgesehen. Weiter zürren ihr noch eine Idee für einen Ausflug am 14. Juli, dann zürren nicht wieder kommen ab 19 Uhr nach Ilsig in den Park Espace Liberté. Es ist auf dem Vorplatz vom Espace 110 zu einem Nuit d'été oben, bei dem der Eintritt total umsonst ist. Gleich nach der Eröffnung heiße ich die lokale Vereine herzlich willkommen, um in einer äußerst sympathischen Atmosphäre Apps zu trinken und zu essen. Um 8 Uhr abends übernimmt dann DJ Softlight die Turntables, die Platte und bringt euch mit den besten Hits von gestern und Hits zum Tanzen. Der Höhepunkt vom Oven, pünktlich um 9:30 Uhr. Lohnt euch vom Track mitrissen, eine visuelle und immersive Inszenierung von der Compagnie System Paprika. Zwischen Theater, Zirkus, Musik und Maschinerie wird die poetische und überraschende Show ihre Sinne auf den Kopf stellen. Ihr werdet euch über ihre Phobien und kleine Angst amüsieren, um gemeinsam all die Phobien loszubekommen, wie sie sich im Laufe des Jahres angesammelt haben. 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
1: Na, die haben einer getroffen, gell? Der Gruppe Schnaps, Heva wie Treven. Sie ist im Duett mit Monji El Beji. Habe ich nicht gekannt, aber sie ist ein Auszug von der letzten Schallplatte von Schnaps Nummer 4. Wir haben noch morgen 3 Informationen, nicht 4, immer 3 alle da. Es ist um 2:30. Es ist in Fresne, wie wir angehen. Dort gibt es eine Baustelle, auch noch auf der Autobahn A36 und ein Ereignis mit dem Tour de France verbunden. Es ist in Tann und Sanne. Wie es passiert an dem Freitag, ja, werden wir morgen alles erklärt bekommen. Der Titelflick ist auch noch bei uns. Oh, Schüli.

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In ein paar Minuten waren wir die Spruchforscherin Danielle Krevner-Werner so violent bei uns haben. Sie wird uns das Wort El erwähnen. Ja, es ist normal, gell? Gestern haben wir Essi erwähnt. Also voilà, hier haben wir El. Und dann machen wir ein kleines Salat miteinander, gell? Stefan Wagershausen noch bei uns mit Hank Williams.

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1: Vertraut mir von einem, das Wort Öl. Das Wort Öl im Standort ist schon Öl, auf Französisch Huile. Von wo kommt das Wort her? Das kommt vom latinischen Wort vom Mittelalter, Oleum. Und das latinische Wort vom Mittelalter kommt vom klassischen latinischen Wort Oleum. Oleum kommt vom griechischen Wort Elaion, wo auch, wo altgriechische Wort Elaion natürlich, ja, wo Olive bedeutet und Olivenbaum, Ölbaum, ist ganz interessant, das zeigt, dass das erste Öl, wo man gemacht hat, ist Olivenöl, ist mit Öl gewesen, ist doch ganz interessant. Und was auch interessant ist, man sagt Öl im Allgemeinen, im Elsass auch, was ich gehört habe in meiner Kindheit, im Krumme Elsass, um Litzelstein herum habe ich das gehört, Lied, wo Olich gesagt haben, Olich, Öl oder Olich, gehen wir Olich kaufen? Das ist doch in der Epicerie, das ist doch ganz interessant. Wer hätte es auch gehört? Oder hat er vielleicht noch andere Sprache gehört?
2: Ich höre schon Issy Elsass mit den lokalen Nachrichten und die ganze Musik vom Rindal immer fröhlich und lustig.

Ma préférence vom Julien Clerc. Ja, das habe ich nämlich auch sehr gern. Ich weiss nicht, was er hat, Daniel Kevner-Werner. Sie will mir alle jetzt selber. Am Montag haben wir das Wort Essig gehabt. Du hit das Wort El. Morgen das Wort Sevel. Ja, eigentlich, was soll das bedeuten? Muss ich mehr Salat essen? Was ist da los? Also, unsere Spruchforscherin kommt mit ihren Wörtern alle dort zu uns und noch der Philipp Dietberner dazu. Einer dieser Tage ist Elsass ein ganz gefitzter Tag.

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Ja, alles Gute, wenn ihr an einem 14. Juillet geboren sind, sowie der Lino Ventura, unter anderem, oder der Karl Gott. Alles Gute. Vielleicht kommen noch Leute hier oben, vielleicht mehr, als ihr erwartet habt. Nun müssen wir Sachen aus dem Tiefkühler holen. Und wie können wir mal aus es schneller warm wird, dass wir es kochen können? Eben höre ich ja die Rotschläge von meiner Mama Massi, kommt in 15 Minuten für euch das zu serven. Der Semino Rossi ist euch schon vor der Tür. Oh no, Senorita, singt er uns. Geil.

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1: Ich rutschle von meiner Mama begleitet, ich schon im Sommer durch, denn wir sind alle gehalten für du alle den anderen rutschle mit einem anderen Thema. Es kommen Leute für etwas zu essen. Und ich habe geschwind Fleisch aus dem Tiefkühler geholt. Und das will ich schnell warm bringen. Oh je. Kennen ihr den guten Tipp mit den zwei Karren? Am besten ist es ja immer, Lebensmittel aus dem Tiefkühler in den Eiskasten zu legen. Der Tag davor, damit es von minus 18 bis auf plus 4 Grad langsam kommt, ohne Kimme, ohne Bakterien. Wenn ihr jedoch wirklich Zeit habt, es passiert, und schnell kochen müsst, habe ich als die Mikrowelle empfohlen. Ja, der Mikro-Ond. Für 15 Tage, aber die Mama hat mich wieder einmal verbrillt. Ja. Es gibt noch andere Methoden als die bekannte Option vom Mikro-Ondes. Und wir können es auf Teuer auch ohne Elektrogeräte in 30 Minuten anbringen. Und nicht das Fleisch vielleicht besseren Geschmack als mit dem Mikro-Ondes. Das hätte nicht angefangen zu kochen, gell? Nehmen zwei grosse Karren. Wie gross genug sind, um ihre Fleischstücke zu bedecken. Stellen sie mit dem Boden aufeinander. Die unten lädt sie rum, gell, natürlich, sonst geht's ja nicht. Die übertreibe ich richtig herum und lege das Fleisch, wie aufzuteuer ist, zwischendrin hin, zwischen die zwei Karren, zwischen die Boden der Karren. Der Druck der beiden Karren, weil einem Gewicht natürlich, macht es aufzuteuer schneller kommen. Nach nur 30 Minuten ist ihr Fleisch alleweil fast perfekt für zu kochen. Metall ist ein ausgezeichneter Wärmeleiter. Es nimmt die Umgebungswärme auf und leitet sie durch den direkten Kontakt schnell ans Fleisch weiter. Es funktioniert gut bei Fleisch oder Fisch. Bei Gemüse besteht durch die Gefahr, dass es verdruckt wird. Oder ihr wollt eine Püree, das ist kein Problem, gell? Um es aufzuteuern noch schneller anzubringen. Kennen ihr die erste Karre mit heißes oder lauwarmes Wasser füllen und noch hat es mehr Druck und noch mehr Wärme. Merci, Mama. Und für die andere Rotschlöze finden, die sind alle bei uns, gell, auf der App Easy. Die holen ihr euch umsonst auf dem Play Store oder auf dem Apple Store durch. Rapp und hoppla, sie macht auf Elsassisch.
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1: Ich glaube, Jennifer will die salbe Karriere. Das ist wieder Dalida. Aber hoffentlich nicht selbe Hand. Das ist klar. Und dass wir wieder die Gutheim schnüfen, wollen wir ausliften. Meine Mama kommt morgen um 16:30 für uns zu erklären, wie man es machen soll. Ja, es gibt eine Wahl, richtig auszuliften. Und eigentlich habe ich es wieder letztes gemacht. Das ist klar. Das ist immer so. Ich freue mich gar nicht mehr.

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0: Der Joris BCL SOS. Willkommen, goodbye. Ja, ich glaub, manche, wie gerade auf die Wahl gekommen sind, gucken die Welt an und sagen, oh, puh, ich gehe wieder, hast du gewartet. Aber man sieht den Zustand, in dem unsere Welt ist. Das ist ein bisschen das Thema von Philipp Sandmann, unser Humorist, wie am 17:30 bei uns ist. Die Welt wird gewaltiger, was denken ihr? Aber hopp, wir hören schon einmal, was auch davon denkt, immer bei ICL SOS.
1: Im ganzen Rital

0: vous, Richte Philippe Sandmann, Pion Sersanol, Somme Ici Télé, am Sundi, im Spiel Elsass Express. Aber du nimmst ein bisschen mehr Zeit für uns und redet uns vom Zustand der Welt alle da. Ein ganz schöner Tag, Philippe.
1: Salut, Pierre. Ist das alle Peterle? Hein? Geht's?
0: Ja, merci.
1: Ja, voilà, salut, bis zum ja, heute von was reden wir? Von,
0: ja, ja.
1: Wir reden von Gewalt.
0: Oh.
1: Scheins gibt es im Land sogar noch ein Ensauvagement, wie es der Darkman gesagt hat, Zellemolz. Das beweisen jeden Tag seriöse Journalisten. Ja, lieu doch Enquête d'Action. Ja, und wenn man die Welt betrachtet, es geht mein Seele kein darum, oder es schießt einer in den Hüfen oder lust sich knollen. Und hitze das. Gibt sogar noch Gewalt, wie sich unter besonders ekelhaften Formen ausdrückt. Lieu doch. Ja. Les anges de la télé-réalité sind jetzt schon an der 12. Saison, yeah. Also Gewalt, Krieg, Mord, Anschläge, da geht's ernst zu, hein? Und trotzdem haben wir gute Nachricht.
0: Ja,
1: der Gewaltindruck ist, wie im Nabila seine Brust, nur mehr Luft. Noch nie keine andere Zeit in der Menschheitsgeschichte haben wir gehabt, mit so wenig Krieg und Gewalt. Periode hat es sogar gegeben, mit 100 Jahren Krieg am Stück, wie der, wie hat der Krieg geheißen?
0: 100 Jahre schon Krieg?
1: Ja, der 100-jährige Krieg.
0: Voilà.
1: Langsam, Pierre, hein? Er hat nämlich 116 Jahre gedauert.
0: Ja,
1: das haben wir nicht gewusst. Und wenn du im Mittelalter z'nachts in Havenau draussen rumgelaufen bist, hast du Angst gehabt, du kriegst den Hals abgeschnitten. Hitze das, in Havenau, ist morgens die Schlange zu wollen. Jetzt denke ich noch bestimmt, wir haben aber hitze das durch auch Terrorismus, wie Zellemol es nicht gegeben hat. Ja. Alle Jahre werden 10.000 bis 30.000 Personen von Terroristen umgebracht. Ja, haben wir aber gewusst, dass 100.000 sterben, weil sie von einer Schlange gebissen worden sind.
0: Mhm.
1: Also, jetzt für terroristische Schlangen haben wir es aber noch nicht ausrechnen können. Ja, im Gesamten sind mehr oder weniger 400.000 Personen wie alle Jahre ermordet werden. Das heisst, dreimal weniger Leute wie bei einem unreinen Wasser sterben. Ja? Bei dem trinke ich auch keins. Hein, Pierre? Bref, Krieg und alle Sorten Gewalt macht nicht einmal 10% aus von den 60 Millionen Toten alle Jahre. Ja. Ja, was ist denn noch schließlich die erste Todursache? Hein? Der Mühle-Hochschnitt? Nein, Pierre. Käse in Tube? Nein, Pierre. Der letzte Album vom Calogero?
0: Vielleicht.
1: Nein. Luftverschmutzung? Ja. Wer freut sich dann, warum man den Eindruck hat, dass wir gefährliche Zeiten erleben? Auf unseren Informationssender gibt es doch ständig spezielle Sendungen über die Luftverschmutzung, wo sich ganze Equipe mobilisieren für die Strecke von einer feinen Partikelzerfolie. Hein? Gell, Pierre?
0: Ja, ja.
1: Wir können ja fast meinen, dass sich auf die Gewalt und Unsicherheit zu fokalisieren einen Einfluss auf die Fallausgang hat oder auf den Audimat.
0: Da haben wir den Eindruck von der Gewalt von Philippe Sandmann bei Ici Elsass sowie alle da und für andere Themen auch anzuschneiden, die Woche oder die vorletzte Woche. Eben hier, da haben wir alles bei uns auf unserer App Ici, wie es so umsonst und einfach herunterzuladen ist.
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Neuigkeit vom Soprano, er kommt aus Marseille und er hat euch DJ gesungen. Bei Ici Elsass waren wir uns euch um eine Neuigkeit bekümmern. Es ist morgen um 11:30 Uhr, da waren wir noch online fahren in der Seigneurie. Es gibt eine Ausstellung, die ganz interessant ist für die ganze Familie und es heisst «Sous l'Océan l'Alsace», unter dem Ozean Selsass. Boah, solange es mir nicht versäufen ist, kein Problem. Gell? Aber es ist schon vor lange Jahren gewesen. Gleich noch der Howard Carpendale mit euch. Das alles bin ich.

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